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1: Hallo, weiter geht es jetzt mit meiner neuen Sendung von Uwes Blues und Rockkneipe. Für euch habe ich heute Abend unter anderem mit dabei die Dirt Road Band. Ich habe für euch die Allman Brothers, Eric Bell, Janis Joplin und die Band Mojo Stomp. Los geht es heute Abend mit dem texanischen Gitarristen und Sänger Wes Jeans. Ihr hört von Wes den Titel Move On. Diesen Titel hat Wes im Jahr 2006 aufgenommen, das Album seinerzeit Forest of the Pine. Die zweite Band ist dann die Steep Water Band. Diese Band wurde in Chicago im Jahr 1998 gegründet. 2001 hat diese tolle Truppe ihr Debütalbum auf den Markt gebracht. 8 Alben sind es mittlerweile geworden. Der Sänger und Gitarrist Jeff Massey hat diese Band im Jahr 2098, wie gesagt, gegründet. Ihr hört von dieser Band den Titel Shift. Die Nummer 3 ist dann die hervorragende Sängerin Susan Tedeschi. Ihr hört aus ihrem im Jahr 2005 aufgenommenen Album Hope and Desire die Nummer The Danger Zone. Ich wünsche euch heute Abend viel Spaß beim Zuhören.

Der nächste Künstler ist der Leipziger Tino Standhaft. Tino hat im Jahr 2007 sein Album Why aufgenommen. Ihr hört daraus den Titel Hard to Rock. Charlie Musselwhite ist die Nummer 2 in der zweiten Runde. Charlie ging mit 18 Jahren nach Chicago. Sein Blues-Harp-Lehrer war Big Walter Horton. Er stand mit vielen bekannten Künstlern auf der Bühne. Unter anderem mit John Lee Hooker, der

letztendlich auch sein Trauzeuge wurde. Er hat den Grammy verdient bekommen. Im Jahr 2010 wurde Charlie in die Blues Hall of Fame aufgenommen. Er hat weit über 20 eigene Alben eingespielt. Ihr hört von Charlie Musselwhite den Titel Crawling Kingsnake, der ist im Jahr 2022 aufgenommen worden. Die Band Test werdet ihr als dritte Band hören von Rory Gallagher, erster Band. Ihr hört die Nummer Railway and Gun. Der Titel ist aus dem Album On the Boards.

Die Dirt Road Band aus Großbritannien hatte ich jetzt schon des Öfteren für euch im Angebot. Das Trio wurde im Jahr 2019 gegründet. Im Jahr 2024 hat diese tolle Band ihr Album Righteous aufgenommen. Ihr hört daraus den Titel Worry No More. Der kanadische Blues-Superstar Colin James, den werdet ihr als Nummer 2 in dieser Runde zu hören bekommen. Von Colin hört ihr aus dem Album Blue Highways den Titel Don't Miss Your Water aus dem Jahr 2016. Jessie Ray and the Carolina Catfish, die werden den Abschluss in dieser Runde bilden. Diese im Jahr 2013 gegründete Band von Jessie Ray, der hervorragende Sänger und Gitarrist dieser tollen Band ist. Diese Band hat im Jahr 2024 ein Live-Album aufgenommen. Ihr hört daraus den Titel Hubcap Queen.

Die kalifornische Multi-Instrumentalistin Katie Knipp könnt ihr jetzt hören. Katie ist solo oder mit einer kleinen Band auf den amerikanischen Bluesbühnen unterwegs. Im Jahr 2003 hat sie ihr erstes Soloalbum auf den Markt gebracht. Ihr hört von Katie den Titel Sad Eyed Lover. Die North Mississippi All-Stars, die werdet ihr als zweite Band hören. Aus ihrem Album What You Gonna Do aus dem Jahr 2019 hört ihr die gleichnamige Nummer. Die James Oliver Band werdet ihr danach hören, eine britische Band. Diese Band hat unter anderem schon mit Albert Lee, Walter Trout oder mit Greg Koch auf der Bühne gestanden. Zwei Alben haben die Jungs fertiggestellt, drei Live-Alben noch obendrein. Von dieser tollen Band hört ihr aus dem Jahr 2021 den Song The Only Thing I Like Is a Cadillac.

Weiter geht es jetzt mit den Allman Brothers. Ihr hört aus dem Jahr 1989 den Titel Trouble No More. Cap Mo, den werdet ihr danach hören. Im Jahr 1998 hat er sein Album Slow Down fertiggestellt. Ihr hört den Titel Soon As I Get Paid. Die Nummer 3 ist Eamon McCormack. Das ist ein irischer Künstler. Er ist Gitarrist, Sänger, Produzent und Songwriter. Er hat mit 16 Jahren seinen ersten Auftritt hingelegt. 6 Alben hat er mittlerweile produziert. Sein Debütalbum erschien im Jahr 1994. Ihr hört den Titel Shadowplay. Der Titel ist aus dem Album Heal My Fate aus dem Jahr 2012.

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0: Ich habe jetzt für euch die gute Coco Taylor, die im Jahr 1994 am Chicago Blues Festival teilgenommen hat. Ihr hört die tolle Live-Nummer Don't Put Your Hands on Me. Eric Bell werdet ihr danach hören. Von Eric hört ihr den Titel Dallas. Den Titel hat er im Jahr 2012 aufgenommen. Das Album heißt Belfast Blues in a Jar. Richtig tollen Southern Rock werdet ihr zum Abschluss hören von der Ramos Tucker Band. Das ist eine fünfköpfige Band aus Denver. Ihr hört die Nummer Night Tank. Der Titel ist aus dem Album South of New Orleans aus dem Jahr 2013.
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Ich habe jetzt für euch einen richtig tollen Live-Titel. Dieser Titel ist von JT Coldfire. Das ist ein Sänger und Gitarrist aus Austin, Texas, der leider schon im Jahr 2015 gestorben ist. Ihr hört aus dem Jahr 2020 den Titel Big Black Mariah. Belgischen Blues könnt ihr danach von David Ronaldo hören. Ihr hört den Titel Midnight Sun. Der ist aus dem Album Shazam with Words aus dem Jahr 2021. GP Soares werdet ihr danach hören. Ein kalifornischer Sänger und Gitarrist, der erst in der Heavy-Branche unterwegs war und dann mit seinem Bruder zusammen die Bluesmusik entdeckt hat. 5 Alben hat GP auf den Markt gebracht. Ihr hört den Titel Brick by Brick aus dem Jahr 2024.

Janis Joplin, die hatte ich schon sehr lange nicht mehr für euch. Das werde ich ändern. Ihr werdet von Janis den Titel Piece of My Heart hören. Eine ganz tolle Nummer, finde ich jedenfalls. Government Mule werdet ihr als zweite Band hören aus ihrem im Jahr 1998 aufgenommenen Album Blue Story. Hört ihr den Titel Gonna Send You Back to Georgia. John Campbell John, der kanadische Bluesstar, der diverse kanadische Bluespreise schon abgeräumt hat, den werdet ihr als Nummer 3 hören. John hatte sein Debütalbum im Jahr 1992 auf den Markt gebracht. Den internationalen Durchbruch hatte er im Jahr 1999. Er stand mit großen Künstlern natürlich schon auf der Bühne. Willie Nelson, Robin Ford und Alvin Lee. Ihr hört den Titel The World is Crazy aus dem Album Hook, Slide and Sinker aus dem Jahr 2013.

Drei Titel habe ich jetzt noch für euch. Das war sie dann auch schon, meine neue Sendung von Uwes Blues und Rockkneipe. Ich hoffe, dass ich die richtige Musik für euch rausgesucht habe und freue mich natürlich, wenn wir uns am nächsten Montag wiederhören werden zur neuen Sendung. Bis dahin wünsche ich euch noch eine richtig tolle bluesige Woche. Ihr werdet jetzt die Band Indigenius hören. Diese Band hat sich im Jahr 1998 im US-Bundesstaat South Dakota gegründet. Im Jahr 2006 hat die Band das Album Cashing the Sun eingespielt. Ihr hört daraus den Titel Number 9 Train. Kevin Russell werdet ihr als vorletzten Künstler in dieser Sendung hören. Ihr hört den Titel Living at the End of a Gun aus dem Album A Crack in Time. Die Band Mojo Stump aus North Carolina werdet ihr zum Abschluss in dieser Sendung hören. Ihr hört von dieser Band den Titel Ramblin'.

Ja, hallo und herzlich willkommen, liebe Bluesfreunde, zu einer weiteren Ausgabe des Juke Joints hier auf Radio Blues und Rock Garage. Mein Name ist Volker und in den nächsten 2 Stunden nehme ich euch wieder mit auf eine Reise durch die verschiedenen Facetten des Blues. Mit dabei sind heute unter anderem Zuzu Bolin, J.J. Gray and Mofro, The Red House und auch Windoll and the Rockin' Souls. Ja, lehnt euch zurück, lasst euch treiben. Wir starten schon mit dem ersten Set und da macht den Auftakt die Terraplane Blues Band mit dem Titel Ain't Had No Lovin'. Danach dann etwas von den Twisters, die bringen uns Going to Mexico. Und zum Abschluss übernimmt die Fori Blues Band dann das Mikro und bringt uns Let's Rock. Jetzt aber zunächst die Terraplane Blues Band mit Ain't Had No Lovin'.

Zuzu Bolin wurde 1922 in Texas geboren und genau dort entwickelte er auch seinen ganz eigenen Stil, indem er Blues mit Elementen aus Swing und Jazz verband, was seiner Musik eine besondere Leichtigkeit verlieh. In den 1940er und 50er Jahren spielte er in verschiedenen Bands und war Teil der lebendigen texanischen Musikszene. Obwohl er nie ganz den großen Durchbruch schaffte, gilt er heute als ein interessanter Vertreter des frühen elektrischen Blues aus Texas. Ja, und eben von Zuzu Bolin hören wir gleich Hey Little Girl. Danach dann etwas von der Band Trampled Underfoot. Die bringen uns ihr Bad Bad Feeling. Und das Set abschließend tut dann die Phantom Blues Band mit dem Titel Yield No to Temptation. Jetzt zunächst aber Zuzu Bolin mit Hey Little Girl.

Ja, das war die Phantom Blues Band mit Yield Not to Temptation. Der Funk entwickelte sich in den 1960er Jahren aus Soul und Rhythm and Blues und damit aus den gleichen Wurzeln wie der elektrische Blues. Während der Blues oft erzählerisch und eher frei gespielt wird, setzt Funk stärker auf Rhythmus und Groove. Künstler wie James Brown brachten diesen Stil auf den Punkt, weniger Akkorde, dafür mehr Betonung auf den Beat. Viele Bluesmusiker haben diese Elemente später übernommen und genau diese Mischung aus Bluesgefühl und Funk-Groove hört man auch bei Willie Pooch und von dem hören wir gleich in My Lonely Room. Danach etwas von der Volker Striffler Band. Die bringen uns ihr Hell and Purgatory. Striffler gehört zu den Gitarristen, die Blues, Rock und Funk sehr selbstverständlich miteinander verbinden. Und den Abschluss übernehmen, die nimmt dann String Bean and the Stalkers mit dem Titel Doing That Shout. Jetzt aber zunächst Willie Pooch mit In My Lonely Room.

Ja, das war Lawrence Stringbean Dell und seine Band, die Stringbean and the Stalkers, die sich vor allem in der Region um New Jersey und New York einen Namen gemacht haben. Wir machen jetzt hier aber weiter mit der Vargas Blues Band und ihrem Titel You Got to Move. Und danach hören wir die Band Used Blues mit No Color But Gray. Die Band stammt aus Florida und verbindet klassischen Blues und Blues-Rock mit Soul-Einflüssen. Ein Sound, der ja sehr gut in die musikalische Landschaft der amerikanischen Südstaaten passt. Und zum Abschluss dieses Sets hören wir J.J. Gray and Mofro mit dem Titel War. Die Band wurde in Jacksonville in Florida gegründet und steht für eine sehr eigenständige Mischung aus Blues, Southern Rock, Soul und Funk. Sänger und Songwriter J.J. Gray verarbeitet in seinen Texten oft persönliche Erfahrungen und Geschichten aus dem Leben im Süden der USA. Ja, jetzt zunächst aber die Vargas Blues Band mit You've Got to Move.

So, von J.J. Graham Mofro und Florida gehen wir ein klein wenig nördlicher zu CC Top nach Texas. Und von denen hören wir den Titel Easter Be The One. Dann habe ich die 12 Bar Blues Band für euch. Die bringen uns den Titel Love Is Pain. Und zum Abschluss des Sets folgt dann Cream mit Spoonful. Die Briten Eric Clapton, Jack Bruce und Ginger Baker gehörten zu den Pionieren des Bluesrock und brachten den klassischen Blues in eine neue, kraftvollere Form mit ausgedehnten Improvisationen und einem deutlich rockigeren Sound. Jetzt aber zuerst CC Top mit Easter Be The One.

Ja, das war ein Cream mit dem von Willie Dixon geschriebenen Titel Spoonful. Den Auftakt des nächsten Sets macht Zora Young mit ihrem Titel Johnny B. Zora Young stammt aus Mississippi, wuchs aber in Chicago auf und gehört seit vielen Jahren zu den festen Stimmen der dortigen Blues-Szene. Sie stand unter anderem mit Größen wie Buddy Guy auf der Bühne und ist bekannt für ihre kraftvolle Stimme, die Blues und Soul auf sehr natürliche Weise verbindet. Ihre Songs sind oft persönlich und emotional, getragen von genau der Mischung aus Stärke und Gefühl. Und nach Zora Young dann gehen wir nach Schweden zu Sven Satterberg und seiner Band Chicago Express. Und von denen hören wir Cha-Cha-Cha in Blues. Und den Abschluss des Sets übernimmt dann die spanische Band The Red House mit dem Titel Move It On Over. Ja, jetzt aber erst Zora Young mit Johnny B.

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1: Toronto Ken stammt aus Chicago und gehört zu den modernen Vertretern des Chicago Blues. Er arbeitete viele Jahre als Busfahrer, während er parallel seine Karriere als Musiker aufbaute. Seine Songs sind oft sehr persönlich und verbinden klassischen Blues mit modernen Einflüssen. Und von Toronto Ken hören wir gleich That's What I Love About Ya. Danach kommt U.P. Wilson mit seinem Titel Hold Me Baby. Wilson war ein Gitarrist aus Texas, der vor allem in den 1960er und 70er Jahren aktiv war und für seinen klaren, geradlinigen Blues-Stil bekannt wurde. Und den Abschluss übernimmt dann Win Noll and the Rockin' Souls mit einem Titel von Led Zeppelin, nämlich Whole Lotta Love. Jetzt aber zunächst Toronto Ken mit That's What I Love About Ya.

So, und damit sind wir auch schon beim letzten Titel dieser Ausgabe des Juke Joints hier auf Radio Blues und Rock Garage angekommen. Zum Abschluss hören wir noch Willie Kent mit dem Titel I'm Hooked. Kent war einer der prägenden Bassisten des Chicago Blues. Geboren wurde er in Mississippi und später zog er nach Chicago und spielte dort unter anderem mit Größen wie Howlin' Wolf. Viele Jahre war er auch mit seiner eigenen Band in den Clubs der Stadt unterwegs und wurde für seinen warmen, groovenden Basssound geschätzt. Ja, mein Name ist Volker. Ich danke euch fürs Zuhören. Kommt gut durch den Rest des Tages und vielleicht hören wir uns ja schon in der nächsten Ausgabe wieder. Bis dahin wünsche ich euch noch eine tolle Woche, eine gute Zeit, vor allem aber bleibt gesund. Bis zum nächsten Mal. Ciao.

Hallo liebe Leute, das Warten hat ein Ende. Hier ist sie wieder, die nagelneue Bluesbox auf Radio Blues & Rock Garage bei Laut FM. Ja, ich habe heute wieder reichlich Blues, Blues, Rock und Rock für euch rausgesucht und ich fange gleich an mit Dogman and the Shepherds. Die kannte ich auch noch nicht. Little Red Rooster, der gute alte Titel Lonesome Man Anthology aus dem Jahre 2003. Anschließend kommen The Damon Back Band, Ride the Night heißt der Titel, den ich rausgesucht habe. Ride the Night heißt auch das Album, 2006 erschienen. Und den Abschluss der ersten Runde macht Kelly Ritchie mit What in the World. Aus dem Jahre 2008 kommt die Scheibe Carry the Light. Viel Spaß bei meiner heutigen Sendung.

Ja, das war doch schon mal ein ganz feiner Start, würde ich sagen. Weiter geht's mit Saltwater Grass Band. Die Band ist eine US-amerikanische Truppe. Roots, Rock und Reggae machen die. Und die kommen aus Jacksonville Beach in Florida irgendwo. Und die haben richtig Spaß. Partyball heißt der Titel, den ich rausgesucht habe. Und das Album heißt wie die Band Saltwater Grass. Smack Daddy Blues Band kommt anschließend mit dem Titel Walking Blues und die Jungs kommen aus Santa Monica, Manhattan Beach und haben dort einige Jahre gespielt und den Walking Blues, den kann man gut hören. Ghost Town heißt das Album, 2011 erschienen. Und Georgie Bond, der leider nicht mehr unter uns ist, hat wunderbaren Blues gemacht und ist auch Mitglied von der Pennsylvania Blues Hall of Fame. Das hat schon was zu sagen. Let's Get Down heißt die Nummer. Hit It Hard heißt die Scheibe. 2015 ist die erschienen.

Glenn Hassett war ein wunderbarer Musiker und Gitarrist aus den Irlanden. Er ist beim Motorradunfall leider Ende Juli diesen Jahres verstorben. Und ich habe bei der Durchsichtzeit nach Platten festgestellt, er ist unheimlich vielseitig gewesen. Her Mercy habe ich rausgesucht aus seiner Scheibe Didn't He Ramble, 2015 erschienen. Nine Below Zero ist eine englische Band, die wurde schon 1977 gegründet. You Are Still My Woman heißt das Stück aus der Scheibe 30 Shades of Blue, 2016 erschienen. Und die US-Amerikanerin Dede Priest und Johnny Clark and the Outlaws, eine tolle Band, ein toller Name, die sind immer wieder mal in deutschen Landen unterwegs. Lynch at the Crossroad habe ich rausgesucht. Flowers Under the Bridge heißt das Album. 2017 ist es erschienen.

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Percy Fairweather and the Storm liegt jetzt auf. Das ist ein Pseudonym-Musikprojekt, ein Southern Rock Duo. Interessant, dass man das 2018 auch schon gemacht hat. Ich habe den Titel Feeling Low rausgesucht. Rhine of the Blues heißt das Album, 2017 erschienen. The Park Roll Project, die hatte ich schon öfters mal aufgelegt. Das ist eine Band aus dem Großraum Philadelphia, Pennsylvania. Die machen wunderbaren Blues. Hatte ich schon öfters mal. Nothing Yet heißt der Titel. Papa Didn't Raise Me Right heißt das Album, 2021 erschienen. Und den Abschluss macht der legendäre Peter Frampton mit seiner Band. Er kommt aus Great Britain, das ist klar, ihr wisst das. Und ich habe den Titel Going Down Slow rausgesucht mit Steve Merce zusammen. All Blues heißt das Album, 2019 ist es erschienen.

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Ihr vergesst natürlich nicht, weiterhin Werbung für den Sender zu machen, für unsere Sendungen, bei euren Freunden mal erzählen, was bei uns für tolle Musik läuft. Das hilft uns dermaßen weiter. Vielen Dank dafür. Kelly Baker liegt auf. Die Amerikanerin hat sich einen Allman Brothers Titel probiert und sie hat es auch geschafft. Whipping Post heißt er und das Album dazu heißt Granite, 2022 erschienen. Harlem Lake ist ja auch eine ganz, ganz tolle Truppe. Die haben 2022 Europeans Blues Challenge gewonnen und das hat natürlich auch was zu sagen. Man hört auch wunderschöne Musik. Deaf and Blind heißt der Titel. Volition Live heißt das Album dazu, 2023 erschienen. Und der australische Organist Lucky Dulai kommt mit dem Titel Don't Beat Yourself. Das ist mal eine ruhigere Nummer, so wie man es nicht so sehr von ihm kennt. Er haut immer ganz kräftig gerne in die Tasten und das macht er auch richtig gut. A World Worth Fighting For 2023 ist die rausgekommen.

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MP Gannon ist ein Slide-Gitarrist und er kommt aus Nashville, Tennessee und er ist so in der Tradition 60er, 70er Jahre unterwegs und das macht er auch ganz toll. Man hört's an der Musik. Ich habe rausgesucht Train to Nowhere. Das ist eine Single-Auskopplung aus dem Jahre 2023. Kenny Wayne Shepherd mit seiner neuen Scheibe One Foot on the Path 2026 ist die erschienen und rausgesucht habe ich das Stück Born with a Broken Heart. Und die Kombination Joe Bonamassa, Chaka Khan und Eric Clapton schließen den Block ab und mit dem Stück The Thrill is Gone. Und das wurde 2026 aufgenommen.

The Sheepdogs liegen jetzt auf und die sind richtig gut. Die haben 2011 den Durchbruch geschafft, sind dreifache Juno-Preisträger, die beste kanadische Rockband und ja, was soll man da noch dazu sagen? Playing All Night Long heißt die Nummer, die ich rausgesucht habe und die Nummer kommt aus dem Album Keep Out of the Storm 2026 erschienen. Michael Blooney schließt die kurze Runde ab. Mother Mother heißt die Nummer. Just Now, das Album, auch dieses Jahr erschienen, 2026.

Ja, das wäre es fast gewesen mit Michaels Bluesbox auf Radio Blues und Rockgarage auf Laut FM. Hab aber noch zwei Stücke für euch. Alice Armstrong liegt auf. Die Dame kommt aus Great Britain, macht am liebsten Blues, Soul, Funk und Jazz und macht das auch richtig gut. Upbeat Baby heißt die Nummer, die ich rausgesucht habe. Eine Single-Auskopplung aus dem Jahre 2023. Und den Abschluss machen die Rolling Stones mit ihrer neuesten Scheibe Foreign Tongues heißt die. Divine Intervention heißt das Stück und wie gesagt, nagelneu. Das wäre es gewesen, liebe Leute. Passt auf euch auf, bleibt gesund. Wir hören uns wieder nächsten Donnerstag an derselben Stelle. Tschüss, euer Michael.

Hallo liebe Bluesfreunde, hier ist Gerts Bluesgarage. Für die Sendung habe ich euch heute wieder feinen Blues herausgesucht. Oldies, Klassiker und Neuvorstellungen. Herzlich willkommen in meiner Sendung Gerts Bluesgarage hier auf Radio Blues und Rockgarage. Ich habe für euch wieder feinen Blues, Rock und Bluesrock rausgesucht. Die erste Runde beginnt mit Bonnie Raitt. Sie hat 2022 ein Album eingespielt, Just Like That. Vom Album für euch Made Up Mind. Danach Brody Buster, Deadwood Shuffle vom relativ noch neu erschienenen Album 2025, Reputation. Den Abschluss macht Mike Onesco. Mike ist hier im Sender auch Moderator. Ich habe von seiner neuen CD Smokehouse Session Volume 3 den Song All My Life und das Ganze noch mit der Blindside Blues Band. Liebe Grüße an den Mike.

Die nächste Runde beginnt mit Misty Blues, eine Band, die mir richtig gut gefällt. Sie haben 2022 ein Album herausgebracht, Other Side of the Blue. Vom Album für euch Trust and Giving. Danach kommt Big Martin mit Ooh Wee Baby vom gleichnamigen Album, das 2025 erschienen ist. Den Abschluss macht die Band Station Road mit That and Living vom Album Whiskey Eyes. Das Album ist 2025 herausgekommen.

Die nächste Runde ist eine Frauen Power Blues Runde. Sie beginnt mit Jessie Lee and the Alchemist Sing for You. 2025 haben sie das Album Legacy eingespielt. Danach Larkin Poe Fly Away. Larkin Poe gefällt mir richtig gut. 2020 haben sie ein Album eingespielt. Crying Trish Spirits. Danach Samantha Fish mit I'm Don't Ruin. 2025 kam das Album Paper Doll heraus und das ist richtig gut.

0: Da wir im Sender natürlich immer wieder nationale Künstler unterstützen, heute in der Sendung wieder Wolfgang Singh. Und er hat einen wunderbaren Sound in seiner neuen LP What's Your Story. Den Song Fever habe ich für euch rausgesucht und der gefällt mir richtig gut. Liebe Grüße an den Wolfgang. Danach Mike Sido mit The Southern Side. 2011 hat er das Album Greyhound herausgebracht. Den Abschluss macht Patrick Swayne mit Ain't It Hell. 2025, also noch relativ frisch, das Album Baby It's Late.
1: So, liebe Zuhörer, wir haben heute den Wolli am Mikrofon. Er ist hier bei uns im Studio. Lieber Wolli, herzlich willkommen bei Radio Blues und Rock Garage. Du kannst jetzt unseren Zuhörern mal erzählen, wer du bist, was du machst und was du vorhast. Also, Wolli, hau rein.
2: Ah, hallo, ihr lieben Leute. Vielen Dank für die Einladung im Radio von der lieben Gerd. Und ich bin der Wolli aus Heidelberg oder aus der Nähe von Heidelberg. Wolfgang Singh heiße ich eigentlich richtig. Das ist auch kein Künstlername. Das haben meine Eltern verbockt. Also ich heiße wirklich so. Und ich bin seit 25 Jahren freischaffender Musiker, quasi im Bereich Gitarre und auch Gesang. Und bin quasi frei auf dem Markt tätig und habe in den letzten Jahren meine kreative Ader entdeckt und habe auch einige Tonträger auf den Markt geworfen, allerdings nur in digitaler Form, aber die lassen sich alle über meine Website, über www.wolfgangmichaelsing.com erstmal kostenlos anhören und wer will, kann die auch kaufen und kann sich bei Gefallen und genau und so. Und ja, das ist kurz zu meiner Person. Ich bin 56 und meine Leidenschaft ist tatsächlich die Gitarre und alles, was damit zusammenhängt. Das heißt, spielen, aufnehmen, produzieren, für andere Bands den zuverlässigen Sideman zu machen. Und das ist so im Prinzip meine Aufgabenzusammenfassung, gell? Ja, und wenn ihr wollt, könnt ihr mal reinhören und ansonsten könnt ihr mich auch über meine Website erreichen, da könnt ihr mich jederzeit kontaktieren bei Fragen oder auch vielleicht, wenn ihr mal einen singenden Gitarristen braucht und und ansonsten möchte ich mich nochmal bedanken für die Einladung, viel Spaß beim Zuhören und beim Anhören meiner Songs, vielleicht gefällt euch der eine oder andere ja und viele Grüße.
1: Ja, ciao. Alles klar, lieber Wolli. Es war hervorragend.

In der nächsten Runde bleiben wir in Deutschland international. Wir haben eine Band, die wir heute in der Sendung zum ersten Mal vorstellen, und wir werden noch von der Band einiges hören. Der Gitarrist der Band ist Martin Franken. Liebe Grüße an den Martin. Es geht um die Band Mammut. Die Jungs haben eine neue CD, ein neues Album eingespielt. War, und das Album kann ich nur euch wärmstens empfehlen. Vom Album für euch den Song Firestarter, danach Blackfire, eine Band, die ist ebenfalls von einem Moderatorenkollegen, von meinem Freund André. Und es ist ein wirklich feiner Titel, an dem ich auch mitgewirkt habe. Das Album heißt Dream On von diesem Jahr. Ich habe mir erlaubt, den gleichnamigen Song vom Album für euch rauszusuchen. Danach ein Klassiker mit Rory Gallagher, Road to Hell, was ein Song. 1987 hat er das Album Defender eingespielt, und das finde ich richtig gut.

Die Elke aus Erfurt, eine treue Zuhörerin, hat sich einen Song von Michael Kenton gewünscht. Liebe Grüße an den Michael. Sie hat sich vom Album Hard On den Song Whiskey Hill gewünscht. Sie grüßt damit alle ihre Freunde. Wir grüßen natürlich alle Zuhörer. Das Album ist übrigens von 2012. Danach kommt die Dynamite Blues Band Double Barrel Shotgun. 2019 kam das Album Medicine heraus. Den Abschluss macht Lightning Slim mit dem Klassiker Rooster Blues vom gleichnamigen Album, das 1994 herauskam.

In der nächsten Runde geht die Reise nach Polen. Polen hat schon immer wunderbare Bluesmusiker, Jazzmusiker herausgebracht. Eine Band, die mir am Herzen liegt, die einen wunderbaren Blues spielen, die Bluesfighters und Gregor Kupczyk. Sie haben ein Album eingespielt, das bei uns auf Anhieb CD des Monats wurde, Firebird, vom Album für euch Stop. Liebe Grüße an die Band. Danach Tommy Castro and the Painkillers, Freight Train, in Klammern Let Me Ride. Das Album von 2025, Closer to the Bone, ist ein richtig gutes Album. Danach Kenny Wayne Shepherd und Bobby Rush, Das kann nur gut werden. Who Was That? Vom Album Young Fashion Ways, ebenfalls herausgekommen 2025.

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0: Die nächste Runde beginnt mit Joe Bonamassa und Joe Bonamassa ist momentan wieder sehr aktiv. Er hat 2025 ein Album eingespielt, Breakthrough, vom Album für euch Live After Dark, danach Steve Fair mit dem Song Playfair vom gleichnamigen Album, das 2025 erschien. Den Abschluss macht die Band Smokey Fingers, Rattlesnake Train, was ein Song. 2016 haben sie das Album Promise Land eingespielt und das ist ebenfalls immer wieder richtig gut.
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Die 2 Stunden sind wie im Flug vergangen und es hat mir wieder Spaß gemacht, für euch Songs rauszusuchen. Wenn ihr einen Musikwunsch habt, dann schreibt uns. Wenn ihr jemanden grüßen wollt, schreibt uns ebenfalls. Die letzte Runde beginnt mit Mississippi McDonald. 2024 hat er das Album Call Me Mississippi herausgebracht. Vom Album für euch Blind Leading the Blind. Danach Anthony Gomez, Make a Good Man. 2020 hat er das Album Containment Blues eingespielt. Den Abschluss macht der wunderbare Billy F. Gibbons mit West Coast Junkie. 2021 hat er das Album Hardware eingespielt. Euch eine gute Woche.

0: Hallo liebe Bluesfreunde, hier ist Gerds Bluesgarage. Für die Sendung habe ich euch heute wieder feinen Blues herausgesucht. Oldies, Klassiker und Neuvorstellungen. Herzlich willkommen in meiner Sendung Gerds Bluesgarage hier auf Radio Blues und Rockgarage. Die erste Runde ist eine Frauer Power Blues Runde. Sie beginnt mit Leonie Jacobi, eine deutsche Sängerin, die in England lebt. Sie hat ein Album 2025 auf den Markt gebracht, What Are the People Gonna Say? Vom Album für euch Car Crash with the Fireworks. Liebe Grüße an die Leonie. Danach Lance and Leah, Blues for a Breakfast vom neu erschienenen gleichnamigen Album. Den Abschluss macht Danielle Nicole mit dem Song Gaslight von ihrem neuen Single-Debütalbum 2026.
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Die nächste Runde sind drei Neuvorstellungen von diesem Jahr. Die Runde beginnt mit der Band Boogie Beats, eine fantastische Band. Das neue Album heißt Don't Be So Man. Vom Album für euch Jumper on the Line feat. Dwayne Burnside. Danach eine Band, in der ich selbst mitwirke. Blackfire, ein Wahnsinnssong. Heaven's Gate, das ist eine Single-Auskopplung für das zu erwartende Album. Den Abschluss macht The Black Water Fever, Can't Help Yourself, vom gleichnamigen Album, das wie gesagt dieses Jahr erschienen ist.

0: In der nächsten Runde möchte ich euch meine Band vorstellen, Winkler & Friends. 2026 haben wir das Album Freunde, Musik und Hoffnung und Träume eingespielt. Die ganze LP, das ganze Album wird mit deutschen Texten bestückt sein. Freunde, die bleiben. Danach Joe Bonamassa und Kristin Kingfish Ingram mit Paying the Cost to be the Boss vom gleichnamigen Album, das 2025 erschienen ist. Den Abschluss macht der wunderbare Kenny Wayne Shepherd. Liebe Grüße an den Kenny. 2026 ganz frisch auf dem Plattenteller. Déjà Voodoo heißt das Album. Den gleichnamigen Song Déjà Voodoo habe ich für euch rausgesucht.
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Die nächste Runde beginnt mit einem Musikwunsch. Der Klaus aus Leipzig hat sich einen Song gewünscht von Ann Wilson. Er grüßt damit alle seine Freunde. Und wir grüßen natürlich gleich alle Zuhörer. 2021 hat die Ann ein Album eingespielt. Live vom Album hat sich der Klaus gewünscht, Dream On. Danach eine Band aus Österreich, die mich angeschrieben hat. Die Betty hat mir ihre aktuelle CD Golden Years, eine Art Zusammenfassung der Band, geschickt. Und die Band kann ich euch nur wärmstens empfehlen, Portobello Express. Vom Album habe ich für euch rausgesucht, The Sea Horizons, liebe Grüße an die Band. Danach Eva Carboni, Stony Ground, 2024 hat sie das Album, das den Songnamen trägt, Stony Ground, eingespielt, und das Album kann ich euch wärmstens empfehlen.

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0: Der erste Künstler der nächsten Runde ist bei uns im Sender auf Anhieb mit seinem neuen Album CD des Monats geworden. Die Rede ist von Sean Webster, ein begnadeter Musiker, der schon einige Alben eingespielt hat. Dieses Album Light of Day kann ich euch nur empfehlen. Der Song, den ich euch vom Album vorspiele, ist der Albumname Light of Day. Danach ein Klassiker, den ich immer wieder gern spiele, Johnny Cash Hurt. 2003 kam das Album American Four heraus. Den Abschluss macht Rory Gallagher mit dem Klassiker Road to Hell. 1987 kam das Album Defender heraus.
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Beim Heraushören für die Sendung ist mir ein Song aufgefallen, den ich früher schon öfters mal gespielt hatte. Und Teddy Swims ist in keine Schublade zu packen. Er macht so sein eigenes Ding, aber was er macht, macht er richtig gut. 2024 hat er das Album Bad Dreams eingespielt. Den gleichnamigen Song habe ich für euch rausgesucht. Danach eine Band, die ich euch ebenfalls wärmstens empfehlen kann. Dirty Shirley, Here Comes the King vom gleichnamigen Album, das dieses Jahr erschienen ist. Den Abschluss macht die Band Delta Generators, die momentan sehr für Furore sorgen. Ich habe einen Song von 2018 vom Album Live at the Spire für euch herausgesucht, The Devil's Gun.

Die nächste Runde beginnt mit einer Band, die ich so noch nicht auf dem Schirm gehabt habe. Und beim Heraushören für die Sendung ist die Band mir aufgefallen. Die Rede ist von Brody Buster. 2025 haben sie das Album Reputation eingespielt. Vom Album für euch Deadwood Shuffle. Danach der wunderbare Josh Smith mit No Blues Left to Give vom gleichnamigen Album, das 2025 erschienen ist. Den Abschluss macht der wunderbare Salomon Hicks mit I'm Burning Up. 2026 ebenfalls ganz frisch auf den Plattenteller das Album How Did Every Get This Blue.

Das war's schon wieder mit meiner Sendung Gerds Blues Garage. Ich hoffe, die Sendung hat euch gefallen. Ihr bleibt mir gewogen, hört am nächsten Dienstag 20 Uhr wieder in meine Sendung. Das war es schon wieder mit meiner Sendung Gerds Blues Garage hier auf Radio Blues und Rock Garage. Ich hoffe, die 2 Stunden haben euch Spaß gemacht. Ihr bleibt mir gewogen und hört in meiner nächsten Sendung Dienstag 20 Uhr wieder mit rein. Für die letzte Runde habe ich euch nochmal 3 wunderbare Songs herausgesucht. Sie beginnt mit der Band The Blue Highways, Don't Leave Me Alone vom Album Out on the Line von 2023. Danach die ebenfalls wunderbare Band Thunderbolt Brown, Freeze Me Out Baby vom Album Long Time Coming von 2013. Den Abschluss macht Marc Bussard. Liebe Grüße an den Marc. Er hat uns einen Song mitgebracht, Whisper, von seinem neuen Album Can't Ward Tacking. Viel Spaß dabei und euch eine gute Woche.

Hallo liebe Bluesfreunde, hier ist Gerds Bluesgarage. Für die Sendung habe ich euch heute wieder feinen Blues herausgesucht. Oldies, Klassiker und Neuvorstellungen. Die erste Runde beginnt mit drei Neuvorstellungen hier bei Gerds Blues Garage auf Radio Blues und Rock Garage. Den Anfang macht John Shaw Taylor und Oranti. What's Good Is My Love, neu erschienen das Album Tried of Beginning Right. Danach Elise Frank mit dem Bullfrog Blues 2026, wie gesagt, dieses Jahr ganz frisch auf dem Plattenteller. I Didn't Pay For It. Den Abschluss macht eine Band aus Österreich, die ich euch schon öfters vorgespielt habe, Portobello Express. Ganz feine Musik, liebe Grüße an die Band und die Betty. Only When She's Gone vom Album Golden Years, wie gesagt, auch dieses Jahr frisch herausgekommen. Viel Spaß beim Zuhören.

In der nächsten Runde geht die Reise nach Belgien zu den Mudcut Roof Riders. Wer die Band dieses Jahr noch hören will, kann das auf der Homepage der Band nachlesen. Für das nächste Jahr sucht die Band noch Spielmöglichkeiten in Deutschland. Wenn zufällig ein Veranstalter zuhört, schreibt mich an. Die Band kann ich euch nur empfehlen. Vom Album Mudcut Roof Riders den Song Moonshine. Danach eine Band, die ich öfters auch schon gespielt hatte, Voodoo Ramble. Liebe Grüße an die Jungs, Little Blues Queen, das Ganze live. 2026 kam das Album Made in UK live heraus. Den Abschluss macht Jared James Nichols, was ein Song, Killing Time, vom neu erschienenen Album Louder Than Fate.

In der nächsten Runde haben wir ebenfalls drei Neuvorstellungen. Einer, der immer wieder regelmäßig neue Sachen abliefert und ob man ihn mag oder nicht, er ist ein klasse Musiker. Die Rede ist von Joe Bonamassa, 2026 ein neues Album, Walk on the Hot Coals, das Ganze live vom Album für euch, Who That Coming. Danach kommen die Black Crowes und Whiskey Myers, was eine Zusammenstellung. 2026 ein neues Album, Star Star, den gleichen namigen Song habe ich für euch rausgesucht. Den Abschluss der Runde macht Kevin and GD, Crying the Blues, ebenfalls ganz neu auf dem Plattenteller, das Album I Just the Blues.

Der Klaus aus Leipzig hat mir geschrieben, er wünscht sich einen Song von Paul Gilbert und der ist wirklich gut. Er grüßt damit alle seine Freunde und wir grüßen natürlich alle Zuhörer. Der Paul Gilbert hat 2003 ein Album herausgebracht, Gilbert Hotel, vom Album für den Klaus und seine Freunde und für euch Purple Haze. Danach der wunderbare Mark Ammacher mit Rolling and Tumbling, natürlich ein Klassiker, von ihm neu interpretiert vom Album, das gleichnamig ist von diesem Jahr. Den Abschluss macht Peter Frampton feat. Benmont Tesh und ich bin bekennender Peter Frampton-Fan. Brewer Tourist vom Album Carry on the Light, ebenfalls von diesem Jahr.

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Die nächste Runde beginnt mit einem Künstler, den ich öfters schon in der Sendung hatte. Die Rede ist von John Kabeljohn, dieses Mal mit Cassie Campbell. Sie haben ein neues Album zusammen eingespielt, Time Out. Den gleichnamigen Song habe ich für euch rausgesucht. Danach Albert Castilla mit Afraid to Fall Asleep vom gleichnamigen Album, ebenfalls dieses Jahr herausgekommen. Den Abschluss macht Rick Fowler mit Skeletons in Your Closed. Dasselbe hat er schon mal gespielt. Und dieses Album kann ich euch von diesem Jahr nur empfehlen.

0: Die nächste Runde beginnt mit Cap Mo, der momentan richtig durchstartet. Er hat ein wunderbares Album eingespielt und aufgenommen, Fusing and Fighting. Den gleichnamigen Song habe ich für euch rausgesucht. Danach eine Band, die ich noch nicht gekannt habe, die ich euch gerne vorstellen möchte. Blues Creation, sie haben einen Klassiker eingespielt, Rolling and Tumbling, 1989. Und das Album The Blues Creation kann ich euch wärmstens empfehlen. Dann kommt eine Band aus Serbien, Cotton Pickers, und die werden wir wahrscheinlich im nächsten Jahr in Deutschland hören können. Sie haben sich etabliert und so wie ich finde, ist das ein feiner Bluesrock. Liebe Grüße an die Jungs. Sie haben eine Single ausgekoppelt dieses Jahr, Sometimes.
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Die nächste Runde sind ebenfalls drei Neuvorstellungen. Die erste ist die Justin Saldino Band, ein feiner Blues. 2026, wie gesagt, neues Album Leave Me Blues. Den gleichnamigen Song habe ich für euch rausgesucht. Dann John Primer mit Man Old World. Und John Primer spielt immer wieder feinen Blues. Er hat 2026 sich ein Tributalbum einfallen lassen. John Primer and the Friends Tribute to Theresa Lang. Und das ist richtig gut. Den Abschluss macht Danny Bryant. Liebe Grüße an den Danny. Swagger, ebenfalls, wie gesagt, neu von 2026, das Album Nothing Left Behind.

Das war's schon wieder mit meiner Sendung Erz Blues Garage. Ich hoffe, die Sendung hat euch gefallen. Ihr bleibt mir gewogen, hört am nächsten Dienstag 20 Uhr wieder in meine Sendung.

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Hallo liebe Bluesfreunde, hier ist Gerts Bluesgarage. Für die Sendung habe ich euch heute wieder feinen Blues herausgesucht, Oldies, Klassiker und Neuvorstellungen.

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1: So, liebe Freunde, da bin ich wieder und es ist wieder Dienstag und es ist wieder 18 Uhr. Wir sind bereits in der zweiten Septemberwoche und in den Supermärkten liegen tatsächlich schon Weihnachtsartikel. Das ist wirklich verrückt. Ja, es geht ja natürlich weiter mit fantastischer Musik, wie immer dienstags, 18 Uhr. Und leider gibt es gleich eine traurige Nachricht am Anfang. Die großartige, fantastische Cassandra Wilson ist ja letzten Montag, also am 1.9. verstorben mit gerade 70 Jahren. Sehr, sehr traurig und ich würde deshalb heute gleich mal mit meiner Ladies-Runde starten und gleich mit Cassandra mit ihrer fantastischen Version von Come on in my kitchen von der Scheibe Blue Light Till Dawn. Ganz, ganz fantastisch, minimalistisch eingespielter CD. Einfach traumhaft. Okay, zur Erinnerung an Cassandra Wilson, heute also das erste Lied von ihr. Zweite Nummer kommt dann von einer Lady aus Frankreich, das ist die Madeleine Perrault, von ihrer ebenfalls großartigen Scheibe Call Us Love. Heute der Song Dance Me to the End of Love. Letzte Nummer dann in der ersten Runde eine Lady aus New York, aus Brooklyn, das ist die Joanna Corners, fantastische Musikerin hier mit dem berühmten Song Sissy Strut. Viel Spaß, liebe Leute.

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1: So, liebe Hörerschaft, im zweiten Set gibt's heute mal etwas Rockmusik zu hören. Ich fange gleich mal an mit AC/DC. Okay, Spaß beiseite. Angus Young erzählte mal, dass es ihn unheimlich nervt, dass ständig Leute zu ihm kommen und sagen, ihr habt mit AC/DC 11 Alben aufgenommen, die alle gleich klingen, und er jedes Mal sagen muss, nee, es waren 12. Heute hier der Song Kick You When You Are Down. AC/DC also. Zweite Nummer kommt dann von einem doch recht bekannten, sehr guten Gitarristen. Das ist der Andy Timmons hier mit seiner Band. Being for the Benefit of Mr. Kite heißt das Lied. Dritte Nummer habe ich dann mal ausgegraben. Eine Band aus Österreich. Vielleicht erinnert sich der eine oder andere noch an diese Band. Es geht um Supermax. Hier mit der Nummer Madness. Das war ganz witzig, als ich Anfang der 90er nach der Wende bei der Gitarrenfirma Kitty Hawk gearbeitet habe, hat uns zur Musikmesse immer der Hannes Wildner, der Gitarrist von Supermax, besucht, der dann auf dem Messestand von Kitty Hawk die Amps vorführte. War eine witzige Zeit damals. Also, liebe Leute, entspannen, zurücklehnen, zuhören.

unser Sender heißt ja Radio Blues und Rock Garage. Also wird es jetzt tatsächlich Zeit für den guten alten Blues. Ich würde gleich einsteigen hier im dritten Set mit Tommy Castro, Somewhere. Zweite Nummer kommt von Matthew Curry, Whiskey Rock'n'Roller. Die dritte Nummer dann kein geringerer als Eric Gales hier mit der alten Cream-Nummer Sleepy Time Time. Unheimlich gut gespielt, also das schiebt schon geheuerlich.

So, weil das so schön war, bleiben wir doch gleich mal ganz bunter beim Blues. Ich starte hier gleich im nächsten Set oder im nächsten Dreierblock mit Lyle Ochick, The Romance Deuce. Zweite Nummer, der Kollege heißt Delta Den, Daddy Come Home, sein Song. Letzte Nummer dann kommt von den Jelly Roll Kings, Frank Frost Blues.

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So, liebe Musikfreaks in Nah und Fern, im Set Nummer 5 greife ich heute mal auf mein obligatorisches Jazz-Set zurück. In Deutschland sagt man ja Jazz, nicht Jazz. Eigentlich egal, jeder weiß, was gemeint ist. Erste Nummer kommt vom grandiosen Jaco Pastorius, einer meiner absoluten Helden. Es gibt ja mittlerweile unzählige großartige Bassisten auf diesem Planeten, sei es Dominic Di Piazza oder Richie Bona, sei es Marcus Miller oder Jimmy Haslip, Mike Pope und. Aber wie Jaco gespielt hat, wie er phrasiert hat, ich glaube, das ist und bleibt einmalig. Jaco war einfach ein Jahrhundertgenie. Heute ist sein Song A Sophisticated Lady von seiner Live-Scheibe Invitation. Zweite Nummer kommt dann von einem grandiosen Quartett aus den Staaten. Die Band heißt Radar. Ich habe die tatsächlich hier mal in Leipzig vor ein paar Jahren gehört. Die haben hier in einem kleinen Jazz-Club bei uns gespielt. Ganz abgedrehte Musik. Heute ihr Song Jack S. Surcharge. Letzte Nummer gehen wir dann mal in die 50er zurück. Also die Nummer wurde vor etwa 70 Jahren aufgenommen. Irre, wie die Zeit vergeht. Der grandiose Jerry Mulligan hier am Bariton-Saxophon. Wahrscheinlich mein Lieblingssaxophon, das stürzt so herrlich unten rum. Hier das berühmte Lied Lollipop.

So, Freunde, ich steige nochmal um auf Rockmusik. Ich habe da gerade ein paar feine Sachen hier in den Händen gehabt. Steige ich gleich ein mit den Red Hot Chili Peppers, Goodbye Angels. Auch eine verrückte Band. Ich habe sie bis jetzt nur ein einziges Mal live gehört, aber das war schon unheimlich beeindruckend, was da für eine Energie rüberkommt. Das ist unglaublich. Zweite Nummer dann, The Dead Daisies, auch eine feine Rockband. Ihr Song heute, Unspoken. Letzte Nummer kommt dann von Chickenfoot, dürfte bekannt sein, hier trommelt ja auch Chad Smith von den Red Hot Chili Peppers, A Future in the Past.

So, liebe Freunde, meine heutige Sendung neigt sich leider dem Ende zu. Es bleibt aber dennoch Zeit für drei Songs, die ich hier noch rausgesucht habe und gleich rausschicke. Stilistisch wieder mal ein bisschen Mischmasch. Das dürfte natürlich kein Problem sein, sind ja alles feine Lieder. Erster Song kommt gleich von J.T. Kehl und Eric Clapton. Eine ganz tolle CD ist das. Heute der Song Danger. Zweite Nummer dann eine Band, die man wahrscheinlich gar nicht so kennt oder zumindest nicht an jeder Ecke hört oder sieht. Die Band heißt Klatsch. Heute der Song Electric Worry. Letzte Nummer kommt dann von einem ganz fantastischen Sänger. Ich bin ja beim Rumkramen in meinen Archiven zufällig auf seine Scheiben gestoßen. Es handelt sich um Christopher Cross, werden sicher noch einige im Hinterkopf haben. Ganz großartiger Sänger und auch ein fantastischer Gitarrist übrigens. Ich habe den mal in irgendeiner Live-Sendung im Fernsehen gesehen, da hat er unheimlich fantastische Gitarre gespielt. Wishing Well heute ist sein Song. Das war's dann für heute, liebe Leute. Ich wünsche euch wie immer noch einen wunderschönen Abend. Bleibt fit und gesund. Euer Andreas aus Leipzig.

Michaels Box, die 223. wollte ich nur mal kurz erwähnen. Ich bin schon ein paar Tage dabei, ist das nicht schön? Heute wieder eine Spezialsendung für euch. Für die kompletten 2 Stunden habe ich euch Blues-Mädels rausgesucht. Und zwar feinste Wahl. Ich beginne mit was Älterem, wie immer. Janis Joplin and the Cosmic Blues Band, Try Just a Little Bit Harder. Eine gut bekannte Nummer, Live-Version aus Amsterdam 1969 aufgenommen. Anschließend kommt die wunderbare Bonnie Tyler. Die muss ich jetzt einfach spielen, weil sie eine wunderbare Sängerin ist und tolle Musik gemacht hat und jetzt leider nicht mehr unter uns ist. Have You Ever Seen the Rain? Eine sehr, sehr schöne Nummer. Faster Than the Speed of Night heißt die Scheibe. Und den Abschluss macht die wunderbare Tina Turner mit einem super Stück Proud Mary aus einem Best-of-Sampler. Viel Spaß bei meiner heutigen Sendung.

Michaels Boostbox, die 223. wollte ich nur mal kurz erwähnen. Ich bin schon ein paar Tage dabei, ist das nicht schön? Heute wieder eine Spezialsendung für euch. Für die kompletten 2 Stunden habe ich euch Blues-Mädels rausgesucht. Und zwar feinste Wahl. Ich beginne mit was Älterem, wie immer. Janis Joplin and the Cosmic Blues Band, Try Just a Little Bit Harder. Eine gut bekannte Nummer, Live-Version aus Amsterdam 1969 aufgenommen. Anschließend kommt die wunderbare Bonnie Tyler. Die muss ich jetzt einfach spielen, weil sie eine wunderbare Sängerin ist und tolle Musik gemacht hat und jetzt leider nicht mehr unter uns ist. Have You Ever Seen the Rain? Eine sehr, sehr schöne Nummer. Faster Than the Speed of Night heißt die Scheibe. Und den Abschluss macht die wunderbare Tina Turner mit einem super Stück Proud Mary aus einem Best-of-Sampler. Viel Spaß bei meiner heutigen Sendung.

Weiter geht's mit drei erlesenen Interpretinnen und ihre Bands. Zum Beispiel The Lydia Warren Band kommt mit dem Stück He Wants Me. Das ist doch schon mal ganz fein. Through With Love heißt das Album. 2005 ist die Scheibe rausgekommen. Janiva Magnus hatte ich ja schon immer mal im Programm, jetzt auch wieder. Slipped, Tripped and Fell in Love heißt die Nummer. The Devil is an Angel 2 heißt die Scheibe, 2010 erschienen. Und Shakura Saida, die hatte ich seither noch nicht im Programm, auch ganz, ganz toll. Outskirts of Memphis heißt die Nummer und die Scheibe heißt Brown Sugar, auch im Jahre 2010 erschienen.

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1: Drei Powerfrauen liegen, jetzt höre ich auf. Ja, das ist wirklich eine gute Wahl geworden. Und ich freue mich, wenn die Leute zuhören und auch die eine oder andere Sängerin nachfordern, wie Karin Rudefeld. Und Dr. Blues mit dem Titel Fake Paradise wurde gewünscht vom Jürgen aus Heilbronn. Walk the Walk heißt das Album aus dem Jahre 2011. Dann liegt Beth Hart auf und Joe Bonamassa, ein Dreamteam, würde ich mal so sagen. Can't Let Go heißt die Nummer und die ist live in Amsterdam 2014 aufgenommen worden. Seth Jordan, Make You a Believer, das Stück hatte ich schon mal, ich finde das so gut. Und das kommt von dem Album Best of Seth Jordan, 2015 ist die Scheibe rausgekommen.

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Der richtige Sender, die richtige Sendung. Ich mache jetzt hier weiter mit dem nächsten Dreierpaket und eröffne mit Sugar Queen and the Straight Blues Band. Sugar Queen, das ist in Wirklichkeit die Michelle Denise, ist Amerikanerin, kommt aus Chicago, macht einen wunderbaren Blues. Das Stück, was ich rausgesucht habe, heißt By the Law und die Scheibe dazu heißt 340 Blues 2017 erschienen. Betty Blackmail Band kommt mit dem Stück Hell or High Water von ihrer Scheibe Murky Waters 2018 erschienen. Und den Abschluss der Runde, da wird es wieder etwas heftiger. Rebecca Downs hatte ich immer wieder mal im Programm. If I Go to Sleep heißt die Nummer. More Sinner Than Sand heißt die Scheibe. 2019 ist die erschienen.

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Vanja Skaj kommt aus Kroatien und ist jetzt erstmal 33 Jahre alt und hat einen richtigen guten Job bis jetzt abgeliefert. Sie war mit vielen namhaften Musikern unterwegs, Mike Zito unter anderem, hat Vorbands von UFO und von Kenneth Heat gespielt und hat schon eine ganze Reihe von hervorragenden CDs abgeliefert. Ich habe das Stück Hard Times rausgesucht. Woman Named Trouble heißt die Scheibe. 2020 ist die erschienen. Und Jenny Tito kommt mit dem Stück Like We Always Do featuring Drew Dixon. Ich kannte die Lady seither noch nicht. Ist eine Single-Auskopplung das Ganze und ist im Jahre 2021 erschienen. Und Vanessa Collier, die hatte ich ja schon öfters mal, kommt mit dem Stück Warrior. Do It My Own Way heißt die Scheibe aus dem Jahre 2024.

Eine sehr schöne Vita hat auch Christina Croft aus Sydney, Australien, Down Under. See You Stumble heißt ihr Stück. Aus dem Album Best of Bottleneck 2025 ist die Scheibe erschienen. Brigitte Purdy kommt mit dem Stück Blues Collar Woman aus ihrem Album Mother of the Crossroads 2026 dieses Jahr erschienen. Und eine sehr, sehr schöne Nummer kommt auch von Annie Piper, Angel from Montgomery aus der Scheibe Men Are Like Potato Chips 2026 erschienen.

Ihr hört Michaels Bluesbox bei Radio Blues und Rockgarage bei Laut FM. Schön, dass ihr dabei seid. Daniel Nicole hat ja immer wieder Sendezeit hier bei uns im Sender. Take Me Back heißt das Stück featuring Luther Dickinson. Der durfte da mitmachen. Und das ist eine Single-Auskopplung aus diesem Jahr, also eine Neuigkeit für euch. Und dann kommt anschließend Leanne Atherton, die hatte ich neulich schon mal aufgelegt, hat mir gut gefallen. Call on the Lord heißt die Nummer. Good God heißt das Album auch aus diesem Jahr.

Ja, herzlich willkommen, liebe Blues-Freunde, zu einer weiteren Ausgabe des Juke Joints hier auf Radio Blues und Rock Garage. Mein Name ist Volker und in den nächsten 2 Stunden gibt's wieder eine Reise durch die Welt des Blues und seinen Verwandten. Mit dabei ist unter anderem heute Peter Karp, ein Songwriter, der Blues und Rock und Amerikaner verbindet und dabei auch sehr persönliche Geschichten erzählt. Dann die Band Root Doctor, die stehen für klassischen souligen Blues aus den USA, ja, handgemacht und voller Groove. Irgendwann in der Verlauf der Show dann die Band The Heavy Chevy Band, die bringt eine ordentliche Portion Bluesrock auf die Bühne. Und dann auch noch Louisiana Red zusammen mit der Band City Blues, ich glaube, die kommen aus Österreich. Und die erinnern an die tiefen Wurzeln des Genres mit einem Sound, der direkt aus dem traditionellen Blues kommt. Ja, jetzt lehnt euch zurück und taucht ein in die Musik. Mit ihr geht's los mit dem Juke Joint. Wir starten mit Sunday Wild und ihrem Titel Captured Me. Die kanadische Sängerin steht für eine Mischung aus Blues, Jazz und Vintage Sound. Danach dann die Moonshine Society mit Use Me on Gilded Splitters oder Splinters. Und den Abschluss des Sets übernimmt dann Maurice Sargent and the Special Twenties mit dem Titel 1955. Sargent ist besonders für sein Mundharmonikaspiel bekannt und gehört zu den modernen Vertretern des klassischen Blues. Jetzt aber zunächst Sunday Wild mit Captured Me.

Ja, das war Maurice Sutcher and the Special Twenties mit dem Titel 1955. So, jetzt kommen wir zum zweiten Set und da macht Peter Karp den Anfang. Der bringt uns seinen Titel Let It On Out. Karp stammt aus New Jersey und gehört zu den Songwritern im Blues, die ihre Musik stark mit Elementen aus Rock und Amerikaner verbinden. Und seine Songs sind oft sehr erzählerisch und leben von den persönlichen Erfahrungen und einem rauen, direkten Sound. Danach hören wir Sugar Queen and the Straight Blues Band mit dem Titel Lolly's Place. Und den Abschluss übernimmt dann Queen DeVoe mit Take Me Home. DeVoe verbindet Blues mit Soul und einem Hauch Retro-Sound, was seinen Songs ja die warme, zeitlose Atmosphäre verleiht. Jetzt aber zunächst Peter Karp mit Let It On Out.

Die Sinelli Brothers ist eine Band rund um die Brüder Marco und Alessandro Sinelli. Die haben ihre Band in Italien gegründet, sind aber heute in London aktiv und ihr Sound ist stark vom klassischen Chicago und Texas Blues beeinflusst. Gleichzeitig bringen sie aber Elemente aus Soul und Rhythm Blues ein. Und von den Sinelli Brothers hören wir gleich One More Minute Over Me. Danach etwas von Nigel Mack, der Titel heißt Bedroom Eyes. Und dann abschließend Oma and the Howlers mit dem Titel Shaken. Die Band aus Texas gehörte seit den 80er Jahren zu den festen Größen im Bluesrock und ist bekannt für den kraftvollen, gitarrenbetonten Sound. Zunächst aber jetzt hier The Sinelli Brothers mit One More Minute Over Me.

So, das waren Oma and the Howlers und jetzt geht es hier weiter mit Pat O'Brien and Friends und ihrem Titel Satisfied. Danach hören wir die Band Root Doctor mit dem Titel Change Our Ways. Root Doctor stammen aus Michigan und stehen für einen klassischen souligen Blues-Stil, der stark vom Rhythm and Blues geprägt ist. Der Name Root Doctor kommt aus dem amerikanischen Süden und bezeichnet ursprünglich eine Art Heiler oder Hoodoo-Arzt, der mit Kräutern, Ritualen und Volksmedizin arbeitete. Dieser Begriff taucht in vielen Bluestexten auf und steht sinnbildlich für die tiefen, oft mystischen Wurzeln dieser Musik. Und den Abschluss übernehmen dann The Fieldstones mit The Squeeze. Jetzt aber Pat O'Brien and Friends mit Satisfied.

So, jetzt kommen wir zu einem Titel, der schon oder im Original schon 1935 von Pinetop Sparks veröffentlicht wurde. Der Titel heißt Every Day I Have the Blues und wir hören ihn in der Version von oder in einer Live-Version von Otis Rush. Rush war einer der prägenden Gitarristen des Chicago Westside Blues und beeinflusste zahlreiche Musiker mit seinem gefühlvollen Spiel. Danach hören wir Steve Kolbers and the Clarksdale Blues Review. Die bringen den Titel Blue Thing. Und den Abschluss übernimmt dann die Norman Beaker Band mit No Reason to Believe in Me. Beaker gehört zu den festen Größen der britischen Blues-Szene und arbeitete im Lauf seiner Karriere mit vielen bekannten Bluesmusikern zusammen. Jetzt aber Otis Rush mit Every Day I Have the Blues.

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1: So, jetzt habe ich die Heavy Chevy Band für euch hier auf den virtuellen Plattenteller liegen. Die bringen uns gleich Getting Into Something. Danach hören wir etwas Garage Blues aus Detroit, die Rumshakers mit You're Going to Jail. Und den Abschluss des Sets übernimmt dann Nick Moss oder die Nick Moss Band zusammen mit Dennis Grinling. Und der Titel heißt The Solution. Moss gehört zu den wichtigen Gitarristen des modernen Chicago Blues, während Dennis Grinling als einer der führenden Blues-Harmonikerspieler seiner Generation gilt. Hier jetzt aber die Heavy Chevy Band mit Getting Into Something.

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1: Paul Wyn Jones stammt aus Kalifornien und gehört zu den Musikern, die sich intensiv mit dem akustischen Delta Blues beschäftigt haben. Von Paul Wyn Jones hören wir gleich Mad Dog on My Trail. Der Song selbst geht ursprünglich auf Robert Johnson zurück und gehört zu den eindringlichsten Bluesstücken überhaupt. Danach hören wir Roy Gaines and his Tuxedo Blues Orchestra mit dem Titel Double Dealin' Woman. Gaines war ein Gitarrist aus Texas, der sowohl im Blues als auch im Jazz zu Hause war und unter anderem mit Künstlern wie Ray Charles zusammenarbeitete. Und den Abschluss des Sets übernimmt dann die Band Monkey Junk mit Beefy. Die kanadische Band verbindet Blues mit Garage Rock und modernen Einflüssen und steht für einen sehr druckvollen und zeitgemäßen Sound. Jetzt aber zunächst Paul Wyn Jones mit Mad Dog on My Trail.

So, und damit kommen wir auch schon zum letzten Titel in dieser Ausgabe des Juke Joints hier auf Radio Blues und Rock Garage. Zum Abschluss hören wir Louisiana Red zusammen mit der Band City Blues Connection und dem Titel Voodoo Woman. Ja, Louisiana Red mit bürgerlichem Namen Iverson Minter war einer der markanten Bluesmusiker seiner Generation. Geboren im Süden der USA, lebte und arbeitete er später viele Jahre in Europa. Ja, mit diesem Stück verabschiede ich mich für heute von euch. Ich danke fürs Zuhören. Mein Name ist Volker, kommt gut durch den Rest des Tages und bis zur nächsten Ausgabe des Juke Joints. Bis dahin wünsche ich euch eine tolle Woche, eine gute Zeit, vor allem aber bleibt gesund. Bis zum nächsten Mal. Ciao.

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1: Erster September 2026. Der Herbst drückt langsam an, aber wir haben hier in Leipzig einen wunderschönen lauen Dienstagabend. Es grüßt euch Andreas aus seiner Schaffelhütte. Ich habe wieder feine Musik zusammengestellt, hoffe ich zumindest, dass für jeden was dabei ist. Ja, ich würde gleich einsteigen heute mal mit ZZ Top. Der gute Frank Bird ist ja gestorben vor wenigen Tagen, was natürlich sehr traurig ist. Wie gesagt, da geht's ja gleich mal rein mit ZZ Top. I thank you, besser gesagt, we thank you, lieber Frank. Gruß nach oben, wir werden dich natürlich nicht vergessen. Zweite Nummer kommt von Gitter Shorty, oh, We the People. Ja, ganz witziger Typ, Gitter Shorty. Wir haben vor vielen Jahren mal mit dem zusammen zum Bluesfestival in Aschersleben gespielt. War ein toller Abend. Dritte Nummer dann im ersten Set kommt von Jimmy Warren, ein Held von mir. Ich könnte den stundenlang hören. Good Texan.

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1: Im zweiten Set geht es hier heute munter weiter mit feinstem Blues. Erste Nummer kommt von Anthony Gomez. One Last Time heißt das Lied heute von ihm. Zweite Nummer Big Dave and the Dutchman, I Dig You Baby. Dritte Nummer dann im Bunde Bobby Rush and Kenny Wayne Shepherd, Hey Baby.

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1: So, liebe Freunde in nah und fern, im dritten Set werfe ich heute am heutigen Dienstag gleich mal die holde Weiblichkeit rein. Erste Dame heißt Eva Gabuni, ihr Song heute Preaching to the Choir. Zweite Nummer kommt von Rochelle and the Sidewindows, Blues for the Night. Letzte Dame dann im Bunde ist Paula Cole, Black Mountain Blues.

Im nächsten Set habe ich heute mal auf etwas Prog-Rock zurückgegriffen. Da gibt es ja auch ganz tolle Bands, die man sich reinziehen kann. Erste Nummer kommt gleich mal heute von King Crimson, ne? 21 Century Schizoid Man. Zweites Lied dann von der fantastischen Band Porcupine Tree. Grandioser Kapellenname übrigens. Eine Live-Aufnahme, Hitsong. Absolut cooler Bassgroove, liebe Bassisten, das macht wirklich echt Laune. Schafft euch das mal drauf, wenn ihr Lust habt. Letzte Nummer kommt dann in diesem Set vom großartigen John Rudess, bekannt durch Dream Theater, Beyond Tomorrow. Viel Spaß, liebe Leute.

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So, Freunde, Ante ist zurück am Mikrofon. Und im nächsten Set wird es mal wieder etwas bluesmäßiger, wie man so schön sagt. Erste Nummer kommt gleich von fantastischen, großartigen Curtis Stigers. Centerpiece heißt das Lied. Übrigens spielt Curtis Stigers am 5.11. bei uns hier in Leipzig im Kupfersaal. Also falls jemand Lust und Zeit hat, ich habe diese Tour schon vor ungefähr 2 Monaten in Worpswede erlebt und gehört, diese Besetzung, und war so begeistert, dass ich hier in Leipzig gleich nochmal gehe. Also es ist unglaublich gut, liebe Leute. Okay, zweite Nummer kommt dann vom fantastischen Greg Koch, dürfte bekannt sein, großartiger Gitarrist. Can't Be Satisfied. Letzte Nummer in dieser Runde, Rayleigh Crosby, Catfish.

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Auch wenn wir so langsam aber sicher in Richtung Herbst marschieren, darf natürlich auch am heutigen Dienstag meine obligatorische Jatzrunde nicht fehlen. Ich habe da wieder feine Sachen herausgesucht. Ich würde gleich einsteigen mit J.J. Johnson, ein ganz grandioser Posaunist. Hier ist seine Nummer heute, Get Happy. Zweite Nummer kommt mal wieder von einem meiner Lieblingssaxophonisten, obwohl wahrscheinlich mein Lieblingssaxophonist überhaupt, das ist Chris Potter. Hier von seiner letzten CD eine absolut grandiose Scheibe, unter anderem mit Bill Frisell an der Gitarre. Sister Annie heißt der Song. Letzte Nummer dann von einer der wohl grandiosesten Fusion-Bands aller Zeiten, die ich schon seit Jahrzehnten verfolge. Yellow Jackets, hier eine Nummer von einer etwas älteren Scheibe, Rush Hour, noch mit meinem Hero Jimmy Heslip an Bass. Ganz feine Sache, entspannt euch Leute, genießt diese herrliche Musik.

So, liebe Musikfreaks, wir sind leider schon wieder am Ende meiner Sendung angelangt. Aber es bleibt noch Zeit für drei wunderschöne Songs, die ich hier jetzt noch rausschicke. Ich starte gleich mal. Erste Band heißt 12 Bar Blues Band. Ihr Song für heute Blue Skies, John Gray. Zweite Nummer kommt dann von Monster Mike Welch. Vielleicht ist er bekannt. Toller Gitarrist, ich habe hier noch eine Scheibe von ihm, da war er erst 16 Jahre und es ist schon erstaunlich, wie er damals schon den Blues aufgefasst hatte und spielte, also ganz, ganz feine Sache. Sein Song heute, Your Problem to Solve. Letzte Nummer dann für heute kommt von einer meiner absoluten Lieblingsbands, dürfte vielleicht bekannt sein mittlerweile, weil ich ja doch ab und an einen Song dieser Band in meinen Sendungen habe. Das ist ganz klar Little Feat hier, ein Song von ihrem grandiosen Live-Album Waiting for Columbus, der fantastische Song Dixie Chicken. Okay, liebe Leute, das war's dann für heute erstmal. Genießt die letzten warmen Tage im September. Vielleicht im Biergarten bei einem schönen Bierchen oder vielleicht auch bei einer Latte aus dem Kaffeeautomaten. Bleibt fit und gesund. Tschüss, sagt wie immer euer Andreas aus Leipzig.